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2: Ich bin der Nico Eichwald. Guten Morgen.
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2: Mehr als 3 Monate nach Beginn des Iran-Kriegs gibt es offenbar ein Abkommen zwischen den USA und dem Iran. Dies bestätigt der pakistanische Premierminister. Die Dokumente sollen in Kürze fertiggestellt und schon an diesem Wochenende womöglich in der Schweiz unterzeichnet werden. Ein hochrangiger US-Beamter machte allerdings klar, dass noch immer nicht final feststehe, ob es wirklich dazu komme. Die Inklusion von Menschen mit Behinderung hat in der Schweiz in den letzten 3 Jahren kaum Fortschritte gemacht. Das zeigt eine Studie der Organisation Pro Infirmis. Laut der Organisation werden die rund 1,7 Millionen Menschen mit Behinderung immer noch weitgehend ausgeschlossen. Rund jeder 4. Mensch mit Behinderung kenne das Gefühl, rechtlich nicht gleich behandelt zu werden. 3 Bergsteiger sind in den italienischen Alpen ums Leben gekommen. Die Bergrettung fand die Leichen auf rund 3600 Metern Höhe am Berg Gran Paradiso. Am frühen Morgen waren die Alpinisten zum Gipfel aufgebrochen, abends aber nicht zurückgekehrt. Laut Bergrettung stürzten die Bergsteiger an der Nordwand ab. Wie es dazu kam, ist unklar. 2 der Opfer stammten aus Italien. Die Identität der 3. Person ist nicht bekannt.
0: Sport.
2: In der 1. Runde der Gruppe B an der Fußball-Weltmeisterschaft trennen sich Kanada und Bosnien und Herzegowina nach einem späten Treffer durch die Kanadier mit 1:1. Die USA gewinnt ihr Auftaktspiel in der Gruppe D gegen Paraguay mit 4:1. Es ist nichts los auf der Straße im Sendegebiet, ihr habt Freifahrt. Heute gibt es einen schönen Tag, es hat nur wenig Wolken, sonst gibt es heute viel Sonne und die Temperaturen steigen am Nachmittag bis auf 28 Grad.
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5: Ich bin der Nico Eichwald. Guten Morgen.
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5: Mehr als 3 Monate nach Beginn des Iran-Kriegs gibt es offenbar ein Abkommen zwischen den USA und dem Iran. Dies bestätigt der pakistanische Premierminister. Die Dokumente sollen in Kürze fertiggestellt und schon an diesem Wochenende womöglich in der Schweiz unterzeichnet werden. Ein hochrangiger US-Beamter machte allerdings klar, dass noch immer nicht final feststehe, ob es wirklich dazu komme. Die Inklusion von Menschen mit Behinderung hat in der Schweiz in den letzten 3 Jahren kaum Fortschritte gemacht. Das zeigt eine Studie der Organisation Pro Infirmis. Laut der Organisation werden die rund 1,7 Millionen Menschen mit Behinderung immer noch weitgehend ausgeschlossen. Rund jeder 4. Mensch mit Behinderung kenne das Gefühl, rechtlich nicht gleich behandelt zu werden. Elon Musk ist nach dem Rekordbörsengang seiner Weltraumfirma SpaceX der erste Mensch mit einem Billionenvermögen. Die SpaceX-Aktie beendete ihren ersten Handelstag mit einem Plus von gut 19% auf rund $161. Musks Vermögen schätzte das Magazin Forbes danach auf etwa $1,1 Billionen. Musk ist Gründer und Chef von SpaceX und hält einen Anteil von rund 40%.
3: Sport.
5: In der ersten Runde der Gruppe B an der Fußball-Weltmeisterschaft trennen sich Kanada und Bosnien und Herzegowina nach einem späten Treffer durch die Kanadier mit 1:1. Die USA gewinnt ihr Auftaktspiel in der Gruppe D gegen Paraguay mit 4:1. Die Strassen im Sendegebiet sind frei, gute und sichere Fahrt. Heute gibt es einen schönen Tag, es hat nur wenig Wolken, sonst gibt es heute viel Sonne und die Temperaturen steigen am Nachmittag bis auf 28 Grad.
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6: Ja, neue Tag, es ist der Samstag und mit drin sind wir, unseren Treffpunkt zum Start des Wochenende. Oder noch einmal arbeiten. Wir spielen die meiste Musik für euch. Jetzt mit dem aktuellen von Miles Smith und dem Niall Horan. Guten Morgen miteinander.

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2: Ich bin der Nico Eichwald. Guten Morgen.
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2: Mehr als 3 Monate nach Beginn des Irankriegs gibt es offenbar ein Abkommen zwischen den USA und dem Iran. Dies bestätigt der pakistanische Premierminister. Die Dokumente sollen in Kürze fertiggestellt und schon an diesem Wochenende womöglich in der Schweiz unterzeichnet werden. Ein hochrangiger US-Beamter machte allerdings klar, dass noch immer nicht final feststehe, ob es wirklich dazu komme. Gegen die Umstrukturierung von SBB Cargo in Tessin haben gestern Abend in Chiasso mehrere hundert Menschen demonstriert. Ein Beschluss der SBB-Direktion sieht den Abbau von 200 Arbeitsplätzen in der ganzen Schweiz vor, davon allein 40 im Tessin. Im Tessin sollen das Lokführerdepot und 2 Güterverkehrszentren geschlossen werden. Laut SBB handelt es sich aber nicht um Entlassungen, sondern um Versetzungen an andere Standorte oder zu Tochtergesellschaften. 3 Bergsteiger sind in den italienischen Alpen ums Leben gekommen. Die Bergrettung fand die Leichen auf rund 3600 Metern Höhe am Berg Gran Paradiso. Am frühen Morgen waren die Alpinisten zum Gipfel aufgebrochen, abends aber nicht zurückgekehrt. Laut Bergrettung stürzten die Bergsteiger an der Nordwand ab. Wie es dazu kam, ist unklar. 2 der Opfer stammten aus Italien. Die Identität der 3. Person ist nicht bekannt.
0: Sport.
2: In der 1. Runde der Gruppe B an der Fußball-Weltmeisterschaft trennen sich Kanada und Bosnien und Herzegowina nach einem späten Treffer durch die Kanadier mit 1:1. Die USA gewinnt ihr Auftaktspiel in der Gruppe D gegen Paraguay mit 4:1. Die Strasse im Sendegebiet sind frei, gute und sichere Fahrt. Heute gibt es einen schönen Tag, es hat nur wenig Wolken, sonst gibt es heute viel Sonne und die Temperaturen steigen am Nachmittag bis auf 28 Grad.

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Einfach machen. Mit einem von den besten 80er, Cutting Crew, da bei FM1. Einen guten Morgen. Und verwach am Tag, wo unsere Schweizer Fußballnazi heute bei der WM aktiv eingreift. Heute Abend das erste Gruppenspiel der Nazi gegen Katar. Und da zu einer guten Zeit zum Schauen. Nicht irgendwann in der Nacht oder am Morgen früh, sondern heute Abend am 9. Ja, schon mal die Schweizer Fahne parat machen, das Liebling rauslegen. Und wenn es euch nicht interessiert, auch kein Problem. Ist ja zum Glück alles freiwillig. Jetzt starten wir mal zusammen den Samstag. FM1 spielt für euch morgen am meisten Musik.

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7: Ich bin der Nico Eichwald. Guten Morgen.
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7: Die US-Zollpolitik wird auch nach Donald Trump bestehen bleiben. Das sagt SECO-Staatssekretärin Helene Budliger-Attieda in der Schweiz am Wochenende. Die Reindustrialisierung der USA und die Idee, den Mittleren Westen wieder wirtschaftlich zu stärken, seien ein parteiübergreifendes Anliegen. Das werde nicht verschwinden, wenn irgendwann wieder ein Demokrat gewählt wird. Die Inklusion von Menschen mit Behinderung hat in der Schweiz in den letzten 3 Jahren kaum Fortschritte gemacht. Das zeigt eine Studie der Organisation Pro Infirmis. Laut der Organisation werden die rund 1,7 Millionen Menschen mit Behinderung immer noch weitgehend ausgeschlossen. Rund jeder vierte Mensch mit Behinderung kenne das Gefühl, rechtlich nicht gleich behandelt zu werden. Elon Musk ist nach dem Rekordbörsengang seiner Weltraumfirma SpaceX der erste Mensch mit einem Billionenvermögen. Die SpaceX-Aktie beendete ihren ersten Handelstag mit einem Plus von gut 19% auf rund $161. Musks Vermögen schätzte das Magazin Forbes danach auf etwa $1,1 Billionen. Musk ist Gründer und Chef von SpaceX und hält einen Anteil von rund 40%.
0: Sport.
7: In der ersten Runde der Gruppe B an der Fußball-Weltmeisterschaft trennen sich Kanada und Bosnien und Herzegowina nach einem späten Treffer durch die Kanadier mit 1:1. Die USA gewinnt ihr Auftaktspiel in der Gruppe D gegen Paraguay mit 4:1. Ein Blick auf die Strasse, da ist noch nicht viel los im Sendegebiet. Gute und sichere Fahrt. Heute gibt es einen schönen Tag, es hat nur wenig Wolken, sonst gibt es heute viel Sonne und die Temperaturen steigen am Nachmittag bis auf 28 Grad.
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8: Ja, unseren Treffpunkt jeden Samstag. Schön, dass ihr das einmal euch heute wieder einrichten könnt. So wie gerade der Harry Styles. Und zuerst Noemi Besa. Wir spielen die meiste Musik für euch. Guten Morgen.

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0: Dachtel heute vom Soleroy zum Aufstand Samstag, Hurricane.
1: Guten Morgen zusammen.
0: Das ist der Solothurner, der Niklas Müller. Startet eben durch momentan als Soleroy. Guten Morgen, Abi FM1. Und da ist Miriam von Samzach.
2: Wow, mega cool. Ja, das ist richtig Hammer. Super, ja. Danke vielmals.
0: Sie hat hier im Win-Weekend schon gewonnen und auch heute laden wir euch wieder ein. Chaplin Musical auf der wunderbaren Wallensee-Bühne, wo ja die Woche Premiere war. Da habe ich Tickets und auch Kinotickets für die Movie Night habe ich für euch heute. So ist der Start ins Wochenende noch besser. Tickets und dazu am meisten Musik.

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15: Ich bin der Nico Eichwald. Guten Morgen.
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15: Die US-Zollpolitik wird auch nach Donald Trump bestehen bleiben. Das sagt SECO-Staatssekretärin Helene Budliga-Tieda in der Schweiz am Wochenende. Die Reindustrialisierung der USA und die Idee, den Mittleren Westen wieder wirtschaftlich zu stärken, seien ein parteiübergreifendes Anliegen. Das werde nicht verschwinden, wenn irgendwann wieder ein Demokrat gewählt wird, sagt Budliga-Tieda. Allenfalls werde sich der Ton ändern, nicht aber die grundsätzliche Ausrichtung der Handelspolitik. Die Solaranlage, die seit einem Jahr auf einer Bahnstrecke im Kanton Neuenburg getestet wird, hat den Bahnverkehr nicht beeinträchtigt. Das teilt Arc Info mit. Die von der Wattländer Startup-Firma Sunways entwickelte Anlage sei nach der Durchfahrt von mehr als 6000 Zügen ohne Einfluss auf Spurweite und Niveau der Schienen geblieben. Auch die Befestigungen der 48 Solarpanels hätten keine Probleme verursacht. Solaranlage, Bahnbetrieb und Unterhaltsarbeiten hätten bislang problemlos nebeneinander funktioniert.
13: Sport.
15: In der ersten Runde der Gruppe B an der Fußball-Weltmeisterschaft trennen sich Kanada und Bosnien und Herzegowina nach einem späten Treffer durch die Kanadier mit 1:1. Die USA gewinnt ihr Auftaktspiel in der Gruppe D gegen Paraguay mit 4:1.
16: Nichts los auf der Straße im Sendegebiet, in einem Freifahrt. Kommen gut und sicher ans Ziel. Heute gibt es einen schönen Tag, es hat nur wenig Wolken, sonst gibt es heute viel Sonne und die Temperaturen steigen am Nachmittag bis auf 28 Grad.

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Das heißt, man müde, immer noch müde oder voll parat für den Samstag. Für mein Spiel für euch ein Sing. Cooler Hit mit Erinnerungen an früher noch. Ja, es sind die Wochenende, die sich schon beim Aufsteigen wirklich anfühlen wie Ferien. So wunderschön, als hätte der Sommer wieder auf Play gedrückt. Viel Sonne haben wir das ganze Wochenende gut. Und wie der Sommer drücke auch ich wieder auf Play. Der nächste Hit ist schon da für euch. Der aktuell vom Ed Sheeran. Da bin ich für meins im Mehr-Musik-Wochenende. Einen guten Samstagmorgen.

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9: Der 13. Juni haben wir. Guten Morgen am Samstag hier bei FM1. Jetzt mit den Infos für euch.
10: Ich bin der Nico Eichwald. Guten Morgen.
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10: Die US-Zollpolitik wird auch nach Donald Trump bestehen bleiben. Das sagt SECO-Staatssekretärin Helene Budliga-Tieda in der Schweiz am Wochenende. Die Reindustrialisierung der USA und die Idee, den Mittleren Westen wieder wirtschaftlich zu stärken, seien ein parteiübergreifendes Anliegen. Das werde nicht verschwinden, wenn irgendwann wieder ein Demokrat gewählt wird, sagt Budliga-Tieda. Allenfalls werde sich der Ton ändern, nicht aber die grundsätzliche Ausrichtung der Handelspolitik. Die Solaranlage, die seit einem Jahr auf einer Bahnstrecke im Kanton Neuenburg getestet wird, hat den Bahnverkehr nicht beeinträchtigt. Das teilt Arc Info mit. Die von der Wattländer Startup-Firma Sunways entwickelte Anlage sei nach der Durchfahrt von mehr als 6000 Zügen ohne Einfluss auf Spurweite und Niveau der Schienen geblieben. Auch die Befestigungen der 48 Solarpanels hätten keine Probleme verursacht. Solaranlage, Bahnbetrieb und Unterhaltsarbeiten hätten bislang problemlos nebeneinander funktioniert. Die USA müssen Erinnerungen an die Sklaverei vorerst wieder anbringen. Die US-Regierung hatte in Nationalparks und an öffentlichen Plätzen Tafeln entfernen lassen, die an Sklaverei oder Rassismus erinnern. Das Vorgehen der Regierung habe zum Ziel, die Geschichte der USA umzuschreiben, teilt eine Bundesrichterin aus Boston mit. Die US-Regierung hat nun 3 Wochen Zeit, Tafeln, Denkmäler und Statuen wieder anzubringen.
1: Sport.
10: In der ersten Runde der Gruppe B an der Fußball-Weltmeisterschaft trennen sich Kanada und Bosnien und Herzegowina nach einem späten Treffer durch die Kanadier mit 1:1. Die USA gewinnt ihr Auftaktspiel in der Gruppe D gegen Paraguay mit 4:1.
9: Es ist 2:09 und in der aktuell Freifahrt der Ostschweiz und Graubünden kommen weiterhin sicher an. Ja, es ist schon ein bisschen milder heute, vielleicht hat das auch schon gemerkt, wenn ihr draußen gewesen sind. 24 bis 27 Grad erwarten wir heute Nachmittag mit zuerst jetzt noch Wolken. Es wird dann noch sonniger mit einem leichten Wind dazu. Und so geht es auch morgen am Sonntag weiter. Sonnig und warm mit ein paar Wolken.
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9: Ja, schon allein die Kulisse ist wunderbar bei der Wallensee-Bühne. Und dazu gibt es seit dieser Woche das neue Musical Chaplin. Grossartiges Erlebnis. Und mit uns, mit dem Win Weekend, gibt es das gratis für euch. Wir laden euch gerade das 4. ein, einen unvergesslichen Musical-Abend. Eben wunderschön am Wallensee für die ganze Familie oder Kolleginnen und Kollegen. 4 Tickets habe ich jetzt für euch auf 0848 22 22 11. Und wenn ihr gehen wollt, dann entscheidet ihr. Sind Vorstellungen nach Wahl.

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0: auch wieder eine Woche näher kann, an den Sommerferien. Oder vielleicht habt ihr ja jetzt schon. Guten Morgen, da bin ich FM1. Immer am Samstag, vor allem mit dem Win-Weekend, wo wir schauen, dass ihr eben etwas unternehmen könnt, wenn ihr hier in der Region bleibt, in den Ferien. Oder eben einfach auch an euren freien Tag. Und im FM1 unterwegs ist der Jan von Wallenwil. Was hast du vor?
1: Und wir gehen gerade Beachvolleyball spielen.
0: Wow, wo spielen ihr da?
1: Ja, da bei unserem Nachbardorf, bei einer Schule hat es ein Feld.
0: Hoffst du noch ein bisschen auf Publikum?
1: Ja, mein Sohn ist noch dabei, der schaut ein bisschen zu.
0: Ah, wunderbar. Also Beachvolleyball, eine coole Sache, vor allem gell, jetzt, wenn es so schön warm ist, sommerlich wird, ideale Sportart, würde ich sagen.
1: Ja, das macht richtig Spass.
0: Und ihr könnt als Familie oder wer auch immer wollt, mitnehmen, gleich zum vierten gehen. Als Musical Chaplin, wunderschön auf der Wallensee-Bühne. Bist du schon mal gewesen?
1: Am Wallensee schon, aber dort im Musical noch nie.
0: Okay, also Wallensee ja sowieso wunderschön und das Musical dann dazu, die Kulisse, grossartig. Also könnt ihr euch darauf freuen. Ihr geht, wenn es euch passt, Vorstellung noch mal.
1: Ja, das ist gut. Danke vielmals.
0: Also sehr, sehr gerne und ja, heute noch mehr Tickets für euch. Einfach dranbleiben hier im Win-Weekend. Chaplin Musical Tickets auf der Wallensee-Bühne. Habe ich für euch denn heute Mittag nochmal kurz nach dem 12.

0: den Menüplan bei euch halt vielleicht am Wetter anpasst, falls ihr überhaupt einen Plan habt. Es sollte überall noch sonniger werden, trotz zum Teil noch ein paar Wolken. Und unsere Playlist haben wir auch am Wochenende und auf Sommer gestriegelt. Aktuelle coole Hit vom Kaigo zusammen mit dem Khalid. Gerade bei uns hier bei FM1. Für euch, da spielen wir am meisten Musik. Auch mit dem Mark Ronson und dem Miley Cyrus. Dabei in der nächsten Viertelstunde. Auch immer gut zwischendurch, oder? Wunderbar, das ist ein Kult-Hit. Einfach gut so für die freien Tage. Bill Medley und Jennifer Warnes. Auch dabei bei uns in der Wochenend-Playlist. Geht gerade weiter.
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0: Radio 1 Wochenende, hier bei FM1. So easy, so fühlt es sich an, oder? An den freien Tag. Und so heisst auch der aktuelle Hit von der Olivia Dean. Spiele gerade für euch.
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0: Hey. Am Samstag habe ich F1 immer mit dem Win-Weekend, wo ich gerade Kinotickets für euch habe. Jetzt geht nach dem 10. Und natürlich auch weiterhin am meisten Musik für euch freien Tag. Unter anderem gerade mit dem coolen aktuellen Hit von Ray Dalton.
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0: Auch im Wochenende, auch am Samstag, da bin ich für Mais jetzt um 10 Uhr wieder mit einem kurzen Update für euch.
14: Ich bin der Nico Eichwald.
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14: Barbetreiberin Jessica Moretti hat vor der Brandkatastrophe in Grand-Montana insgesamt 900 Wunderkerzen bestellt. Die Wunderkerzen gelten als Auslöser des Brandes. Chatverläufe zeigten, dass Jessica Moretti schon 2019 vor den Kerzen gewarnt hatte. Trotzdem habe sie weitere 900 Stück bestellt. In einer Sprachnachricht, die der Zeitung La Repubblica vorliegt, sagt Moretti, sie müsse die bestellten Wunderkerzen in Frankreich abholen, dass sie explosiv seien und nicht in die Schweiz geliefert würden. In der Nacht auf heute hat die Kantonspolizei St. Gallen mehrere Autofahrerinnen und Autofahrer kontrolliert und aus dem Verkehr gezogen. Mehrere Personen waren mit dem Auto unterwegs, obwohl sie die Promillegrenze von 0,5 überschritten hatten. Eine Person fuhr mit einem Wert von 1,7 Promille. Andere mussten eine Blut- und Urinprobe abgeben. 6 Personen wurde der Führerausweis auf der Stelle abgenommen oder aberkannt, schreibt die Polizei. Die Solaranlage, die seit einem Jahr auf einer Bahnstrecke im Kanton Neuenburg getestet wird, hat den Bahnverkehr nicht beeinträchtigt. Das teilt Arc Info mit. Die von der Wattländer Startup-Firma Sunways entwickelte Anlage sei nach der Durchfahrt von mehr als 6000 Zügen ohne Einfluss auf Spurweite und Niveau der Schienen geblieben. Auch die Befestigungen der 48 Solarpanels hätten keine Probleme verursacht. Solaranlage, Bahnbetrieb und Unterhaltsarbeiten hätten bislang problemlos nebeneinander funktioniert.
0: Ein Gruß zu euch unterwegs jetzt am 2 ab 10 ohne eine größere Störung oder einen Stau in der Ostschweiz und Graubünden. Kommt weiterhin sicher an. Ja, die Wolken, die es heute hat, die stören nicht gross. Im Gegenteil, so bis 27 Grad am Nachmittag vielleicht auch noch gut ein bisschen Schatten. Allgemein wird es bis am Abend noch ein bisschen sonniger. Und sonnig mit ein paar Wolken, sommerlich, so wird es auch morgen am Sonntag.
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0: Wochenende. Der Sommer, der kommt zurück und bleibt in den nächsten Tagen. So gut startet euer Wochenende. Dazu spielen wir hier bei FM1 eure Lieblingshits und schenken euch hier im Win-Weekend auch immer gratis Tickets. 0848 22 22 11. Magdalena von Zuzwil, du bist gerade unterwegs. Was hast du vor?
1: Ja,
0: gerne
1: eine Prüfung. Und jetzt
0: fahre
1: ich gerade auf St. Gallen. Ja, genau.
0: Erzähl mal, was ist das für eine Prüfung?
1: Ich bin bei der BFOS in der Schule und jetzt habe ich Rechnungswesen.
0: Ui.
1: Am 10:30 noch vor mir zum Abschließen.
0: Da langt aber noch. Bist du nicht im Stress, oder? Kommst du pünktlich an?
1: Nein, nein.
0: Gut. Ja. Aber ich drücke da schon mal ganz, ganz fest rum, dass es gut kommt mit der Prüfung. Aber ich glaube schon, du tönst entspannt. So habe ich das Gefühl auf jeden Fall.
1: Ja.
0: Und das Gute schon mal,
1: ja, mal schauen.
0: Schon im Voraus, gib dir einfach 4 Kinotickets für die Movie Night.
1: Hey, danke vielmals, Beni, mega lieb.
0: Sehr, sehr gerne.
1: Hast du nicht damit gerechnet?
0: Hey, und jetzt rufen wir alle auf im FM1-Land, die jetzt gerade hören, sollen für die Däume drücken. Wie lange geht es? Etwa eine Stunde?
1: Eine Stunde und 15 Minuten.
0: Okay, also jetzt für alle im FM1-Land eine Stunde lang für die Magdalena Däume drücken.
1: Danke. Merci vielmals.
0: Mach's
1: Dankeschön. Merci. Tschüss.

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1: Er ist immer noch euer absoluter Liebling, der Nico Santos. Oder wieder. Ist letzten Samstag in der FM1 Hörerschatz wieder euer Nummer 1 gewesen. Ob es auch heute wieder ganz, ganz viel geschafft, gibt es ab dem 1 bei der Nadja Hüppi. Schon mal zum Aufwärmen, kommt der Gap vorbei. FM1 spielt am meisten Musik, auch in der Wochenend-Playlist für euch. Sophie and the Giants mit dem Purple Disco Machine. Zeit zum langsam in die Gang kommen. Biene ist schon wieder Abend. Biene zu Australien. Man at Work, Kulthit von Ihnen. Gerade auch dabei für euch hier im Mehr-Musik-Wochenende.
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0: aus Australien. Man at Work, Australien, ja auch dabei an der Fußball-WM. Gefühlt ja die halbe Welt mit so vielen Mannschaften. Damals an der WM so viel wie eben noch nie.
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0: Ja, und heute das erste Spiel von der Schweizer Nazi an dieser WM. Heute Abend gegen Katar. Am 9. Schweizer Zeit ist Abpfiff. Und je nachdem, wo und mit wem heute Abend den Match schauen, kann es sein, dass bei euch im Garten, in den Beiz, im Public Viewing, daheim in der Stube die Stimmung fast besser ist als im Stadion. Der Sebastian Wendel, er ist Journalist von Schweiz heute, ist in den USA für CH Media. Und Vorfreude ist zwar logischerweise da, aber eben nicht bei allen ganz gleich.
2: Für uns ist Schweiz-Katar logischerweise als Schweizer. Es ist das erste WM-Spiel, ein Ereignis. Aber sind wir ehrlich, Fußball, kleine Nummer in Amerika. Schweiz-Katar ist jetzt alles andere als ein Heuler. Auch für alle Nicht-Katar- und Nazi-Fans. Also ich bin dann schon gespannt, ob das Stadion zumindest wieder zur Hälfte gefüllt sein oder sogar noch weniger.
0: Ja, wir sehen es heute Abend. Dann schauen wir mal, dass wir hier bei uns in der Schweiz eine gute Stimmung haben. Mit einem Sieg heute Abend gegen Katar. Alles andere wäre ja eine Überraschung. Abpfiff ist am 9.

0: Es ist nicht einfach ein Tag, es ist ein Gefühl, der Samstag hier bei FM 1. Und das Wochenende. Unser Wochenende wird immer noch besser, weil wir eure Lieblingshits dazu haben. Geht gerade weiter in der nächsten Stunde. Ein hinter dem anderen. Der hier auch dabei, der Kamerad, sein aktueller Hug Yourself.
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0: Auch im Samstag da bei FM 1, jetzt am 11 Uhr mit Infos für euch.
10: Ich bin der Nico Eichwald.
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12: Barbetreiberin Jessica Moretti hat vor der Brandkatastrophe in Crans-Montana insgesamt 900 Wunderkerzen bestellt. Die Wunderkerzen gelten als Auslöser des Brandes. Chatverläufe zeigten, dass Jessica Moretti schon 2019 vor den Kerzen gewarnt hatte. Trotzdem habe sie weitere 900 Stück bestellt. In einer Sprachnachricht, die der Zeitung La Repubblica vorliegt, sagt Moretti, sie müsse die bestellten Wunderkerzen in Frankreich abholen, dass sie explosiv seien und nicht in die Schweiz geliefert würden. Ermittlern erzählten Moretti, sie könnten sich nicht daran erinnern, Wunderkerzen in Frankreich abgeholt zu haben. In der Nacht auf heute hat die Kantonspolizei St. Gallen mehrere Autofahrerinnen und Autofahrer kontrolliert und aus dem Verkehr gezogen. Mehrere Personen waren mit dem Auto unterwegs, obwohl sie die Promillegrenze von 0,5 überschritten hatten. Eine Person fuhr mit einem Wert von 1,7 Promille. Andere mussten eine Blut- und Urinprobe abgeben. 6 Personen wurde der Führerausweis auf der Stelle abgenommen oder aberkannt, schreibt die Polizei. Gegen die Umstrukturierung von SBB Cargo im Tessin haben gestern Abend in Chiasso mehrere hundert Menschen demonstriert. Ein Beschluss der SBB-Direktion sieht den Abbau von 200 Arbeitsplätzen in der ganzen Schweiz vor, davon allein 40 im Tessin. Im Tessin sollen das Lokführerdepot und 2 Güterverkehrszentren geschlossen werden. Laut SBB handelt es sich aber nicht um Entlassungen, sondern um Versetzungen an andere Standorte oder zu Tochtergesellschaften.
0: Es ist Saja Belfi, immer gut und sicher ankommen mit uns und nichts Gröberem im Weg momentan in der Ostschweiz und Graubünden. Ja, der Sommer ist da, es ist schon wieder wärmer. 24 bis 27 Grad erwarten wir heute Nachmittag mit zum Teil noch Wolken. Es wird allgemein immer sonniger. Dazu haben wir so einen leichten Wind, der ist aber eben warm. Und auch so geht es am Sonntagmorgen weiter. Sonnig und warm mit ein paar Wolken.
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0: Ja, unser Treffpunkt jeden Samstag für euch, die gerne viel, viel Musik haben am Wochenende. Wir spielen am meisten für euch jetzt mit Michael Schulte und auch aus

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0: gerade kommt der Sommer, unter anderem an Stars in Town auf Schaffhausen. Und das Gefühl von dieser warmen Sommerluft mit ganz vielen guten Menschen rundherum, wo die Hits alle zusammen mitsingen. Der Bass, den man so im Bauch spürt bei der Live-Musik, der ganze Live-Erleben, alle diese Momente gibt es für euch. 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

auch in Samstag, wo wir auch dran sind mit FM1. Schön dürfen wir bei euch sein. Und also mein Programm nach dem Arbeiten noch schnell den Rasen mähen, dann Grill, etwas zu trinken mit Hopfen. Das Ganze bei Hammer.

0: weiter. Und am Abend natürlich Fußball, Schweizer Nazi schauen, oder? Ja, bin relativ einfach gestrickt, muss zugeben. Aber ich finde es einfach eine super Kombi am Wochenende, der Ganze. Und das hier ist also auch eine Hammer-Kombi. Macht euch das Wochenende noch besser. Der aktuelle Hit von Miles Smith zusammen mit dem Niall Horan. Richtig gut und darum gerade bei uns für euch. Da bin ich FM1, wo wir am meisten Musik spielen, mit der Anne-Marie in der nächsten Viertelstunde. Und ein ewig guter Hit. Der da von der Whitney Houston. Auch gerade für euch im Mehr-Musik-Wochenende.
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0: Ja, der Sommer ist da und der Sommer bleibt in den nächsten Tagen. Wir sind bei FM1. Wir sind bei euch unterwegs, wenn auch vielleicht noch alles am Posten sind für euer Sommerwochenende. Gerade zu trinken in den Keller tun oder gerade euren Kühlschrank wieder schön neu aufgefüllt haben.
1: Schönes Wetter, das ist meine beste Zeit vom Jahr.
0: Ja, so ist es doch schön am Wochenende. Und wenn noch eure Lieblingshits laufen hier im Radio bei FM1, dann ist der Tag perfekt. Noch vor dem 12 Uhr heizt der Tayo Cruise auf. Grosse Gefühle kommen vom Remo Farah. Und da hier ist der aktuell vom Alex Warren.

0: Ja, gerade nach dem 12 Uhr direkt vom USB-Stick vom David Guetta. Das sind aktuelle zusammen mit der J-Lo. Nach dem 12 Uhr der Bio unter anderem und auch im Win Weekend bei FM1 habe ich auch gerade Tickets fürs Musical Chaplin auf der Wallensee-Bühne für euch.
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0: Mittagszeit im FM1-Land, obwohl die am Wochenende wahrscheinlich ein bisschen flexibler ist. Auf jeden Fall ist es jetzt 12 Uhr.
15: Ich bin der Nico Eichwald.
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17: Die Schweizer Nationalmannschaft spielt heute Abend ihr erstes Gruppenspiel an der Fußball-WM gegen Katar. Die Schweiz gilt als Favoritin und könnte sich mit einem Sieg eine gute Ausgangslage erspielen. Zudem haben die Gruppengegner der Schweiz, Kanada und Bosnien-Herzegowina, im gestrigen Spiel 1:1 unentschieden gespielt. Er hoffe auf einen guten Auftakt, sagt Nazi-Trainer Murat Yakin bei SRF.
18: Es ist halt immer so die Startspiele, ein bisschen Nervosität drin liegt, ein bisschen mal auch daran gewöhnen, ein bisschen Luft schnuppern. Aber ich glaube, wir haben einen erfahrenen Spieler in der eigenen Reihe mit dem Captain, der die Mannschaft voran führen.
17: Anpfiff im San Francisco Bay Area Stadium in Santa Clara ist um 21 Uhr. Gegen die Umstrukturierung von SBB Cargo im Tessin haben gestern Abend in Chiasso mehrere hundert Menschen demonstriert. Ein Beschluss der SBB-Direktion sieht den Abbau von 200 Arbeitsplätzen in der ganzen Schweiz vor, davon allein 40 im Tessin. Im Tessin sollen das Lokführerdepot und zwei Güterverkehrszentren geschlossen werden. Laut SBB handelt es sich aber nicht um Entlassungen, sondern um Versetzungen an andere Standorte oder zu Tochtergesellschaften. Die geplante Übernahme von Warner Bros. Discovery durch Paramount im Wert von über 100 Milliarden Dollar wurde vom US-Justizministerium gebilligt. Die Kartellbehörde sieht keine Probleme für den Wettbewerb. Noch ist die Übernahme aber trotz Zustimmung aus Washington nicht endgültig. Mehrere US-Bundesstaaten prüfen rechtliche Schritte und könnten Klage einreichen.
0: Das 2 ab 12 ist es. Und die Info für alle von euch, die in Tessin unterwegs sind, auf der A13 San Bernardino Richtung Bellinzona. Da ist die Autobahn zwischen Bian San Giacomo und Mesocco Nord aktuell gesperrt wegen einem Unfall. Und noch die Info von der Schiene, da kommt es zu Romanshorn beim Bahnhof zu Verspätungen und Zugsausfällen. Da wegen einer Fahrleitungsstörung beim Bahnhof Romanshorn. Kommt bald und sicher an. Wünsche euch unterwegs allen eine gute Reise. Ja, Sonne und immer wieder mal ein bisschen Wolken haben wir bei so 24 bis 27 Grad heute Nachmittag. Allgemein wird es immer sonniger und sonnig mit ein paar Wolken, sommerlich, so wird es dann auch morgen Sonntag.
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0: Summer. Ist Summer, der aktuelle von der J-Lo zusammen mit dem David Guetta hier bei FM1. Und wenn Sommer ist, dann ist es auch immer schön, wenn man Sachen kann von außen machen kann. Zum Beispiel auch Musicals schauen. Bei wunderbarer Kulisse direkt am Wallensee. Das neue Musical Chaplin. Und Gabriela von Eslau, was machst du gerade zuhause?
1: Den Garten herrichten, Terrasse bereit machen für das schöne Wetter, das jetzt kommt.
0: Wunderbar. Bist du bereit? Hast du alles?
1: Ja, ist top.
0: Jetzt wäre es natürlich noch cool.
1: Eine Ferie, dann passt das perfekt.
0: Also gerade ab jetzt?
1: Ja, genau.
0: Ach, das ist doch schön. Also, es klingt schon mal wunderbar. Von da aus. Und noch besser, wenn es noch Tickets dazu gibt.
1: Ja, das ist perfekt.
0: Super, danke vielmals. Sehr gerne. Du gehst das Musical Chaplin schauen, Wallensee-Bühne, kannst noch jemanden mitnehmen. Und dann hoffen wir, dass das Wetter auch so ist, wenn denn du gehst schauen, oder?
1: Ja, das wäre noch perfekter.
0: Hey, dann wünsche ich dir weiterhin gutes, weiss nicht, Sonnele. Hast du Sonne auf der Terrasse?
1: Ja, das kann ich. Das ist voll
0: obwohl,
1: gut.
0: Obwohl, fast schon wieder zu heiß, gell?
1: Ja, gell. So noch ein bisschen warten.
0: Also, das tönt nach einem schönen Wochenende, schöne Ferien und dann viel Spass am Musical.
1: Ja, danke. Viel Spass, merci.

0: Moin Samstag, hier bei FM1 mit einer wichtigen Meldung. Ich passe auf, unterwegs auf der A13, San Bernardino Richtung Sagans, zwischen Reichenau und Zitzers. Da sind in beide Richtungen Velofahrer auf der Fahrbahn. Passen also besonders auf der A13 San Bernardino Richtung Sagans. Zwischen Reichenau und Zitzers in beide Richtungen, da ist Gefahr wegen Velofahrer auf der Fahrbahn. Habt euch also Sorge, passet auf da unterwegs.
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0: Genau, super Velowetter. Heute einfach nicht überall gleich gescheit. Könnte zum Glück jetzt Entwarnung geben für die A13. Die Velofahrer zwischen der Reichenau und Zitzers auf der A13 Richtung Sagans, die sind weg von der Autobahn. Kommt weiterhin sicher an. Ah, mit auf den Weg gibt es für uns weiterhin eure aktuellen Lieblingshits. Gerade mit der Noemi Bessa. FM1 spielt für euch am meisten Musik. Wo wir auch immer die grossen Hits von vergangenen Tagen dabei haben. Madonna, auch in der nächsten Viertelstunde für euch da. Ah, das ist mehr Musikwochenende. Wo wir auch Purple Disco Machine mit Sophie and the Giants für euch haben. Geht gerade weiter mit einem Hit am anderen.
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0: Samstag. Wo unsere Schweizer Fußballnazi heute ihren ersten Auftritt hat an der WM. Heute Abend gegen Katar. Die Madonna, sie hat ihren grossen Auftritt dann beim WM-Final, wo sie ja das erste Mal eine Halbzeitshow dann im Fußball an einem WM-Final gibt. Mit dabei eben unter anderem die Madonna. Ein gutes Wochenende mit FM1, mit euch, wo wir zusammen super in die freien Tage gestartet sind. Heute Morgen mit dem Jan von Wallenwil unterwegs gewesen sind.
1: Und wir gehen gerade Beachvolleyball spielen. Wir gehen hier bei unserem Nachbardorf in einer Schule, hat es Feld.
0: Ja, wir haben miteinander den Magdalena von Zuzwil schon den Daumen gedrückt.
2: Ja, gerne Prüfung. Und jetzt fahre ich gerade auf St. Gallen. Und jetzt habe ich Rechnungswesen.
0: Ja, ich hoffe, es ist gut gegangen. Und wo wir weiterhin bei uns in Wannerau gerade dran sind, mit dem Mehr Musik-Wochenende und jetzt

0: nur noch ein paar Minuten und dann geht's los. Heute Feuerwerk bei der Nadja Hüppi. Jeden Samstag Nachmittag die FM1 Hörercharts. Eure 30 aktuellen Lieblingshits von dieser Woche im Countdown. Startet also gerade. Ich bin der Benni Hofstetter. Wünsche euch weiterhin einen guten Samstag.
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3: Ich bin der Nico Eichwald.
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3: Die Schweizer Nationalmannschaft spielt heute Abend ihr erstes Gruppenspiel an der Fußball-WM gegen Katar. Die Schweiz gilt als Favoritin und könnte sich mit einem Sieg eine gute Ausgangslage erspielen. Zudem haben die Gruppengegner der Schweiz, Kanada und Bosnien-Herzegowina im gestrigen Spiel 1:1 unentschieden gespielt. Er hoffe auf einen guten Auftakt, sagt Nazi-Trainer Murat Yakin bei SRF.
4: Es hat immer so die Startspiele, ein bisschen Nervosität drin liegt, ein bisschen mal auch daran gewöhnen, ein bisschen Luft schnuppern. Aber ich glaube, wir haben einen erfahrenen Spieler in der eigenen Reihe mit dem Captain, der die Mannschaft voran führt.
3: Anpfiff im San Francisco Bay Area Stadium in Santa Clara ist um 21 Uhr. Eine ehemalige Mitarbeiterin der Branchenorganisation Holzbau Schweiz steht im Verdacht, zwischen 2022 und 2025 rund 1,6 Millionen Franken veruntreut zu haben. Der Skandal flog erst bei der Aufarbeitung des Geschäftsjahres 2025 auf, schreibt Blick. Parallel zum Strafverfahren wurden und werden die bestehenden Prozesse und Kontrollmechanismen überprüft und angepasst. Holzbau Schweiz vertritt die Interessen von rund 1.000 Betrieben und Zimmereien in der Deutschschweiz und im Tessin. Die geplante Übernahme von Warner Bros. Discovery durch Paramount im Wert von über 100 Milliarden Dollar wurde vom US-Justizministerium gebilligt. Die Kartellbehörde sieht keine Probleme für den Wettbewerb. Noch ist die Übernahme aber trotz Zustimmung aus Washington nicht endgültig. Mehrere US-Bundesstaaten prüfen rechtliche Schritte und könnten Klage einreichen. Nur sehr langsam vorwärts geht es auf der A1 Zürich Richtung St. Gallen zwischen dem Brütisellen Kreuz und Döss. Dort staut es wegen einem Unfall, dort verlieren sie bis zu einer Stunde. Dann auf der A1 Bern Richtung Zürich zwischen Dönsingen und Herkingen. A1 Zürich Richtung Bern zwischen der Raststätte Gunzgen Nord und Önsingen. Dort auch wegen einem Unfallstau, verlieren sie etwa eine Viertelstunde. Weiter auf der A1 Nordring Zürich, Bern Richtung St. Gallen zwischen dem Limmataler Kreuz und der A4. A1 St. Gallen Richtung Zürich zwischen Wallisellen und Zürich Ost. A3 Westring Zürich, Basel Richtung Chur zwischen Durdorf Süd und Zürich West. Dann auf der A3 Westring Chur Richtung Basel zwischen Durdorf Nord und dem Limmataler Kreuz stockenden Verkehr. Und dann auf der A2 Luzern Richtung Gotthard zwischen Amsteig und Göschenen 5 km. Dort verlieren sie etwa 50 Minuten. Dann noch zum Schluss auf der A2 Chiasso Richtung Gotthard zwischen Quinto und Airolo. Dort 3 km Stau, müssen sie mit etwa 30 Minuten mehr rechnen. Gute Fahrt! Heute gibt es einen schönen Tag, es hat nur wenig Wolken, sonst gibt es heute viel Sonne und die Temperaturen steigen am Nachmittag bis auf 28 Grad.
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8: Hallo miteinander, ganz ein schönes Wochenende. Da erleben viele von euch gerade das Höch vom Jahr. Alle Sommerkinder, die es so richtig geniessen. Für euch haben wir jetzt euren absoluten Liebling von letzten Samstag zum Dreistarten in eure Top 30 von der Woche. Der Nico Santos mit All Time High. Schönes Wochenende miteinander.

Oh, das ist eine wie keine andere. Die Stimme von der Stefanie Heinzmann, die kennt man wirklich aus Hunderten raus. Mit «Myself» ist sie hier auf dem Platz 28 in den FMIs Eurocharts. Euch ganz ein schönes Wochenende. Und da habe ich euch, wenn euch kurz 2-3 Minuten der Zeit nehmt, nochmal eine Stimme, die euch so schnell nicht mehr aus dem Kopf wird gehen. Nämlich von der Tiffany Harris. Sie ist eine gebürtige Hamburgerin und hat schon für ganz grosse Namen Lieder geschrieben, wie zum Beispiel «Tokyo Hotel» oder der DJ «Alle Farben». Kennen hier alle. Und jetzt hat sie selber ein Single am Start. «Vertigo» heisst die von der Tiffany Harris. «Vertigo», das ist so eine Art von Schwindel, wenn es einem so ein bisschen trümmelig ist. Der Song, der ist aber alles andere als trümmelig. Der ist richtig fadengrad mit der kratzigen, warmen, schönen Stimme von der Tiffany Harris. Hört euch jetzt an. 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

0: geht es schon weiter mit euren Top 30 im Countdown am Samstagnachmittag. Zuerst Glock Glock mit Out of the Dark und nachher Taylor Swift mit ihrem aktuellen Hit. Elizabeth Taylor auf dem Platz 22. Schönen Samstag euch.
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ganz schönen Samstagnachmittag miteinander. Wo noch vielleicht auch noch unterwegs sind, am Posten und bei eurem Lieblingsbrocken noch einen Halt machen, dort hat es ja manchmal wirklich Schätze, die man nicht erwarten will. Vor allem die Sachen, die schon ein bisschen Geschichte haben. So ein altes Beistelltischli, wo schon ganz viel gesehen hat wahrscheinlich. Oder Schmuck, wo auch schon für Generationen getragen worden sind. Es gibt ganz viele alte Schätze und genau diese schönen Sachen bedient sich der grosse FMI-Star Ariana Grande in ihrem neuen Musikvideo und auch in ihrem neuen Song. Heisst «Hate that I made you love me». Sieht also auch sehr schön aus auf dem Musikvideo und Töne tut es auch sehr schön. Lassen wir jetzt zusammen rein, hier in den FMI-Hörercharts.

Dracula, Tim Impella und Jenny. Wir begleiten euch bei eurem Programm an diesem Wochenende hier in den FM1 Hörercharts mit euren Top 30 Lieblingshits der Woche. Und Hallie Humberstone, die gehört da definitiv mit dazu. To Love Somebody für euch on Tour.

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6: Ich bin Selina Urech.
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6: Rund 800 ehemalige Fading- und Heimkinder haben sich heute in Langenthal zum nationalen Sommerfest getroffen. Ehrengast war Bundesrätin Elisabeth Bohm-Schneider. Die Betroffenen verdienten historische Klarheit und eine ehrliche Auseinandersetzung mit dem Geschehen, so die Bundesrätin. Zum Sommerfest eingeladen hatte die Guido-Fluri-Stiftung. Sie hatte 2014 die Wiedergutmachungsinitiative lanciert. Eine ehemalige Mitarbeiterin der Branchenorganisation Holzbau Schweiz steht im Verdacht, zwischen 2022 und 2025 rund 1,6 Millionen Franken veruntreut zu haben. Der Skandal flog erst bei der Aufarbeitung des Geschäftsjahres 2025 auf, schreibt der Blick. Parallel zum Strafverfahren wurden und werden die bestehenden Prozesse und Kontrollmechanismen überprüft und angepasst.
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6: Die Schweizer Fußballnationalmannschaft der Männer spielt heute Abend ihr erstes Gruppenspiel an der Fußball-WM gegen Katar. Die Schweiz gilt als Favoritin und könnte sich mit einem Sieg eine gute Ausgangslage erspielen. Zudem haben die Gruppengegner der Schweiz, Kanada und Bosnien-Herzegowina, im gestrigen Spiel 1:1 unentschieden gespielt. Er hoffe auf einen guten Auftakt, sagt Nazi-Captain Granit Xhaka bei SRF.
7: Ja, wir haben eine gute Mannschaft, wir haben junge Spieler, die auch aufgekommen sind, die Druck machen. Am Schluss wollen wir natürlich die beste WM aller Zeiten spielen und für das braucht es sehr viel.
6: Anpfiff in San Francisco Area Stadium in Santa Clara ist um 21 Uhr. In der Region Zürich haben wir 20 Minuten Zeitverlust auf der A1 Richtung St. Gallen zwischen Brütiselenkreuz und Tös wegen einem Unfall. Auf der Nord-Süd-Achse haben wir 1 Stunde Stau vor dem Gotthard Richtung Süden zwischen Amsteig und Göschne. Dort ist die Kolonne gut 6 km lang. Als Ausweichsroute empfiehlt sich die A13 über den San Bernardino-Tunnel. Und auch Richtung Süden staut es dort gut 40 Minuten. Zwischen Ginto und Airolo haben wir 4 km Stau. Denn im Mittelland braucht es Geduld auf der A1 Richtung Bern. Zwischen der Raststätte Gunzgen Nord und Önsingen haben wir eine Viertelstunde Stau wegen einem Unfall. Der Pannenstreifen ist dort blockiert. Ich wünsche viel Geduld ins Auto und habe Sorge. Am Nachmittag haben wir viel Sonne und nur wenig Wolken, dafür ein mäßiger Westwind. Das Ganze bei um die 27 Grad.
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11: Ja, sagst du noch einen Gruß da, gell? Ja, wir wieder an die Ecke vom FM1-Land, vom Badensee bis in die Bündner Berge sind wir mit euch unterwegs, stoßen mit euch an und feiern die Feste, die es zu feiern gibt. Dort begleiten wir euch mit eurer Lieblingsmusik von dieser Woche. Top 30, da sind wir schon in der zweiten Hälfte mit einem von euren Lieblingstagebogen.
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11: Remo Farah.

Wenn Sie an der WM fähnen, ziehen als Spyro wahrscheinlich mit englischer Flagge. Das sind die FM1-Hörercharts, die noch unterwegs sind. Richtig, erstes Schweizspiel an der WM gegen Katar heute. Am 9. geht das Spiel los und der Ray Dalton tut vorher noch Top 10 eröffnen. Er wird dann die amerikanische Flagge hissen. Blood Running, euer aktueller Platz

0: Ed Sheeran nimmt euch durch den Samstag hier in der FM1 Hörercharts. Mein Name ist Nadja. Und wisst ihr noch, wo ihr vor 33 Jahren seid? Also, mir hat es hier noch nicht mal gegeben. Vielleicht sind noch aber auch kleine Kinder oder schon Teenies, weil dann mögt ihr euch sicher aktiv erinnern, dass dort mal der absolute Nummer 1 der Schweizer Singlecharts war. Headway mit What is Love, 5 Wochen über den Sommer auf Platz 1 gewesen und mittlerweile kennt ihr ja eh alle. Egal wie alt ihr seid, wir haben Musik bei FM1 für alle Generationen. Der Flashback-Hit gab für euch als nächstes parat. Schönes Wochenende!
1: 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Jetzt für euch einer der grössten Charthits von früher. Der

Ja, in 3 Wochen ist schon Sommerferien. Da wissen den Haufen von euch, die schon lange aus der Schule sind, nicht mehr ganz so genau. Aber wenn ihr wieder mal geschaut habt, bei eurem Estrich oder Keller oder vielleicht auch im Kinderzimmer, eure Schulsachen, dort findet man manchmal noch so ganz goldige Schätze. Unter anderem auch die Musikinstrumente, die wir mal in der Schule zusammen gespielt haben. Bei uns ist das hier. Das wird natürlich sehr schön, wenn 20 Kinder überhaupt kein Verständnis von guten Tönen hat, muss man natürlich ein bisschen üben und die Mundharmonika, oder wie man auf gut Deutsch bei uns gesagt hat, Schnorren gucken. Die kommt auch im neuesten Hit von Taylor Swift zum Zug. A Toy Story 5, der Film, der Mitte Juli dann auch in Deutschschweizer Kinos kommt, hat sie engagiert, um einen Hit dazu zu schreiben. Also Hit ist noch keiner, aber es könnte noch einer werden, wenn Taylor Swift anlangt. Jetzt für euch, zum mal reinhören, I knew it, I knew you.

vorsichtig schreibst, wenn du ankommst. Auch das sagen dir ganz viele von diesem Wochenende. Miles Smith und Niall Horan nennt den Platz 2 passend dazu geschrieben. Und egal wie noch unterwegs sind, vielleicht noch mit dem Kiki, ein Velo für eine grössere Tour oder im Auto für eine längere Strecke. Wir begleiten euch jetzt mit eurem absoluten Liebling von dieser Woche. Weil da hat es auch wieder den Nico Santos zur Oberstufe geschafft mit All Time High. Schönes Wochenende euch noch.

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3: Ich bin Selina Urech.
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3: Die USA und der Iran stehen offenbar kurz vor einem Friedensabkommen. Das teilt der pakistanische Premierminister mit. Demnach wurde ein endgültiger Vertragstext ausgearbeitet. Die Unterzeichnung könnte bereits innerhalb der nächsten 24 Stunden erfolgen. Pakistan vermittelt seit Monaten zwischen dem Iran und den USA. Offizielle Bestätigungen aus Washington und Teheran stehen allerdings noch aus. Rund 800 ehemalige Fading- und Heimkinder haben sich heute in Langenthal zum nationalen Sommerfest getroffen. Ehrengast war Bundesrätin Elisabeth Bohm-Schneider. Die Betroffenen verdienten historische Klarheit und eine ehrliche Auseinandersetzung mit dem Geschehen, so die Bundesrätin. Zum Sommerfest eingeladen hatte die Guido-Fluri-Stiftung. Sie hatte 2014 die Wiedergutmachungsinitiative lanciert. Eine ehemalige Mitarbeiterin der Branchenorganisation Holzbau Schweiz steht im Verdacht, zwischen 2022 und 2025 rund 1,6 Millionen Franken veruntreut zu haben. Der Skandal flog erst bei der Aufarbeitung des Geschäftsjahres 2025 auf, schreibt der Blick. Parallel zum Strafverfahren wurden und werden die bestehenden Prozesse und Kontrollmechanismen überprüft und angepasst. In der Region Zürich haben wir 20 Minuten Zeitverlust auf der A1 Richtung St. Gallen zwischen Brütiselenkreuz und Töss wegen einem Unfall. Auf der Nord-Süd-Achse haben wir 1 Stunde Stau vor dem Gotthard Richtung Süden zwischen Amsteig und Göschne. Dort ist die Kolonne gut 6 km lang. Als Ausweichsroute empfiehlt sich die A13 über den San Bernardino-Tunnel. Und auch Richtung Süden staut es dort gut 40 Minuten. Zwischen Ginto und Airolo haben wir 4 km Stau. Denn im Mittelland braucht es Geduld auf der A1 Richtung Bern. Zwischen der Raststätte Gunzgen Nord und Önsingen haben wir eine Viertelstunde Stau wegen einem Unfall. Der Pannenstreifen ist dort blockiert. Ich wünsche viel Geduld ins Auto und habe Sorge. Am Nachmittag haben wir viel Sonne und nur wenig Wolken, dafür ein mäßiger Westwind. Das Ganze bei um die 27 Grad.

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0: Ja, ist herrlich. Wenn noch ein bisschen besuchen an dem Wochenende, wo ihr endlich die Zeit habt, ihr hört FM1 dazu. Und auch wir haben Besuch gehabt bei den Wachmachern diese Woche, nämlich von dieser, ja, eine von der erfolgreichsten Schweizer Livebands, die es überhaupt gibt. Und sie wollen es wissen. Nächstes Jahr wollen sie das letzte Grund füllen. Hecht, seit gestern hat der offizielle Vorverkauf gestartet. Von diesen 45'000 Tickets hat es noch 2-3 umeinander. Also wenn ihr wollt, könnt ihr euch die holen. Und wie das eigentlich sein wird, mit 45'000 Menschen im letzten Grund, da könnt ihr sich fast nicht vorstellen.
1: Ja, ich kann jetzt schon gerne auf mich das denken. Und es ist wirklich jedes Mal wieder, an das gewöhnt man sich jetzt wirklich nie. Wenn man dort steht und einfach 10'000 Leute, 15'000 Leute den Song singen, das ist einfach so etwas, das, also da komme ich jetzt schon wieder auf den Erzählen, schüttelt es mich schon wieder.
0: Ja, und Liedertext können gerade jetzt ein bisschen üben mit ihrem aktuellen Hit «Mon Amour» von Hecht für uns Wochenende.
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3: Ich bin Selina Urech.
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3: Die USA und der Iran stehen offenbar kurz vor einem Friedensabkommen. Das teilt der pakistanische Premierminister mit. Demnach wurde ein endgültiger Vertragstext ausgearbeitet. Die Unterzeichnung könnte bereits innerhalb der nächsten 24 Stunden erfolgen. Pakistan vermittelt seit Monaten zwischen dem Iran und den USA. Offizielle Bestätigungen aus Washington und Teheran stehen allerdings noch aus. Internationale Medien haben sich mehrheitlich kritisch zur SVP-Initiative «Keine 10 Millionen Schweiz» geäußert. Der deutsche Spiegel, die französische Zeitung Le Figaro sowie die britische Zeitung The Guardian warnen vor negativen Folgen für Wirtschaft und Beziehungen zur EU. Der Guardian bezeichnet die Vorlage gar als Rechtsaußenfantasie. Morgen stimmt die Schweizer Bevölkerung darüber ab. Die Vorlage will die Zuwanderung begrenzen, damit die ständige Wohnbevölkerung der Schweiz die 10-Millionen-Grenze nicht überschreitet. Auf dem Genfersee haben rund 20 Boote der Gaza-Flotte die Politik der G7-Staaten angeprangert. Hintergrund ist der G7-Gipfel im französischen Evian. Die Organisatorinnen und Organisatoren erklärten, mit der Aktion wolle man auf die bestehende Mitverantwortung der Staaten für die Lage im Gazastreifen aufmerksam machen. Kritisiert wurde insbesondere die militärische Unterstützung Israels. Im Moment haben wir keine Störungsmeldung im Sendergebiet. Ich wünsche euch also gute Fahrt und habe Sorge. Am Nachmittag haben wir viel Sonne und nur wenig Wolken, dafür ein mäßiger Westwind. Das Ganze bei um die 27 Grad.

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7: Ich bin Selina Uhrer.
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7: Internationale Medien haben sich mehrheitlich kritisch zur SVP-Initiative Keine 10 Millionen Schweiz geäußert. Der deutsche Spiegel, die französische Zeitung Le Figaro sowie die britische Zeitung The Guardian warnen vor negativen Folgen für Wirtschaft und Beziehungen zur EU. Der Guardian bezeichnet die Vorlage gar als Rechtsaußenfantasie. Morgen stimmt die Schweizer Bevölkerung darüber ab. Die Vorlage will die Zuwanderung begrenzen, damit die ständige Wohnbevölkerung der Schweiz die 10-Millionen-Grenze nicht überschreitet. Auf dem Genfersee haben rund 20 Boote der Gaza-Flotte die Politik der G7-Staaten angeprangert. Hintergrund ist der G7-Gipfel im französischen Evian. Die Organisatorinnen und Organisatoren erklärten, mit der Aktion wolle man auf die bestehende Mitverantwortung der Staaten für die Lage im Gazastreifen aufmerksam machen. Kritisiert wurde insbesondere die militärische Unterstützung Israels. Die Schweiz erlebt ab Mitte der Woche die 2. Hitzewelle des Jahres. Ab Mittwoch steigen die Temperaturen im Flachland auf bis zu 33 Grad. Die Hitzephase dürfte laut Meteo Schweiz bis ins Wochenende anhalten. Besonders heiß werde es voraussichtlich im Wallis, im Raum Genf, in Basel sowie entlang der unteren Aare. In den Alpen sind am Wochenende zudem Hitzegewitter möglich. Im Moment haben wir keine Störungsmeldung im Sendegebiet. Ich wünsche euch also gute Fahrt und habe Zurück. Es bleibt auch in der Nacht ein klarer Himmel, darum starten wir morgen wieder mit viel Sonnenschein im Tag und sommerlichen Temperaturen bei um die 26 Grad.

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11: Ich bin Selina Urech.
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11: Der SHG geht es finanziell besser als erwartet. Das zeigen die Zahlen für das letzte Jahr, wie CA Media berichtet. Sowohl die Werbe- und Sponsoring-Einnahmen als auch die übrigen Erträge sind gegenüber den Vorjahren gestiegen. Dazu beigetragen haben unter anderem große Sportanlässe und der Eurovision Song Contest in Basel. Trotz der besseren Entwicklung hält die SAG an ihrem Sparziel fest. Bis 2029 sollen weiterhin 270 Millionen Franken eingespart und rund 900 Stellen abgebaut werden. Zehntausende Menschen haben in der südkoreanischen Hauptstadt Seoul an der größten Pride-Parade des Landes teilgenommen. Sie demonstrierten mit Regenbogenflaggen und Protestbahnen für die Rechte der LGBTQ-Community. Nur wenige hundert Meter entfernt fand eine christliche Gegendemo statt. Homosexualität ist in den Augen der Gegendemonstranten eine Sünde. Südkorea gehört neben Japan und der Türkei laut einer OECD-Studie zu den Schlusslichtern bei der rechtlichen Gleichstellung von LGBTQ-Personen.
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11: Der britische Formel-1-Pilot George Russell gewinnt das Qualifying in Barcelona. Er gewinnt im Mercedes vor dem Briten Lewis Hamilton im Ferrari und dem Italiener Kimi Antonelli im Mercedes. In der Region Zürich verliert er gut 10 Minuten Zeit auf dem Westring Richtung St. Gallen. Das wegen Stau zwischen Uhrhof Süd und dem Kubrichstunnel. Und im Mittelland geht es länger auf der A1 Richtung Zürich zwischen der Raststätte Gunzge Süd und Rotrist. Wegen einem Unfall ist dort die linke Spur blockiert. Ich wünsche eine gute Fahrt und habe zu. Es bleibt auch in der Nacht ein klarer Himmel, darum starten wir morgen wieder mit viel Sonnenschein in den Tag und sommerlichen Temperaturen bei um die 26 Grad.

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3: Ich bin Selina Urech. Guten Abend.
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3: Der SHG geht es finanziell besser als erwartet. Das zeigen die Zahlen für das letzte Jahr, wie CR Media berichtet. Sowohl die Werbe- und Sponsoring-Einnahmen als auch die übrigen Erträge sind gegenüber den Vorjahren gestiegen. Dazu beigetragen haben unter anderem große Sportanlässe und der Eurovision Song Contest in Basel. Trotz der besseren Entwicklung hält die SAG an ihrem Sparziel fest. Bis 2029 sollen weiterhin 270 Millionen Franken eingespart und rund 900 Stellen abgebaut werden. In St. Gallen ist am Mittag die Fassade eines Gebäudes an der Rheinstraße in Brand geraten. Die Feuerwehr konnte das Feuer rasch unter Kontrolle bringen, verletzt wurde niemand. Nach ersten Erkenntnissen dürfte beim Abbrennen von Unkraut das Dämmmaterial der Fassade Feuer gefangen haben. Der Sachschaden wird auf rund 15.000 Franken geschätzt, wie die Polizei mitteilt. Zehntausende Menschen haben in der südkoreanischen Hauptstadt Seoul an der größten Pride-Parade des Landes teilgenommen. Sie demonstrierten mit Regenbogenflaggen und Protestbahnen für die Rechte der LGBTQ-Community. Nur wenige hundert Meter entfernt fand eine christliche Gegendemo statt. Homosexualität ist in den Augen der Gegendemonstranten eine Sünde. Südkorea gehört neben Japan und der Türkei laut einer OECD-Studie zu den Schlusslichtern bei der rechtlichen Gleichstellung von LGBTQ-Personen. Im Mittelland verlieren der 10 Minuten auf der A1 A3 Richtung Bern zwischen Spreitenbach und Neuenhof. Grund ist ein Pannenfahrzeug bei Neuenhof. Dort ist die rechte Spur blockiert. Ansonsten sieht es gut aus auf der Strasse. Ich wünsche euch also gute Fahrt und habt Sorge.
4: Der Sommer ist gekommen und er bleibt auch am Sonntag. Die paar Wolken, die es hat, die stören nicht gross. Es wird wieder richtig warm. Bis 27 Grad und dazu recht viel Sonne.
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2: Ich bin Selina Urech. Guten Abend.
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2: Im Krieg zwischen den USA und dem Iran hat sich die Schweiz bereit erklärt, ein mögliches Treffen zur Unterzeichnung eines Friedensabkommens auszurichten. Das teilt das eidgenössische Außendepartement mit. Falls sich Delegationen beider Staaten persönlich treffen wollten, stehe die Schweiz als Gastgeberin zur Verfügung. Zuvor hatte der pakistanische Premierminister erklärt, ein Abkommen könnte womöglich bereits innerhalb der nächsten 24 Stunden zustande kommen. Pakistan vermittelt seit Monaten zwischen den beiden Staaten. In St. Gallen ist am Mittag die Fassade eines Gebäudes an der Rheinstraße in Brand geraten. Die Feuerwehr konnte das Feuer rasch unter Kontrolle bringen, verletzt wurde niemand. Nach ersten Erkenntnissen dürfte beim Abbrennen von Unkraut das Dämmmaterial der Fassade Feuer gefangen haben. Der Sachschaden wird auf rund 15.000 Franken geschätzt, wie die Polizei mitteilt. Die Zahl der Straftaten gegen wohnungslose Menschen in Deutschland ist deutlich gestiegen. Das berichtet der Spiegel. Demnach registrierten die Behörden fast 17% mehr Delikte als im Vorjahr. Am häufigsten wurden obdachlose Menschen in Berlin Opfer von Straftaten. Fachleute gehen allerdings von einer hohen Dunkelziffer aus. Viele Betroffene würden Übergriffe nicht anzeigen. In der Region Zürich haben wir 20 Minuten länger auf dem Zürcher Westring Richtung St. Gallen staut zwischen Uhrhof Nord und Gubristun. Wegen einem Unfall steht nur noch eine Spur offen. Und in der Region Bern hat es auf der A5 Richtung Biel im Wittitunnel eine Verkehrsbehinderung. Wegen einem Pannenfahrzeug ist dort die rechte Spur blockiert. Ich wünsche viel Geduld ins Auto und habe Sorge.
3: Der Sommer ist gekommen und er bleibt auch am Sonntag. Die paar Wolken, die es hat, die stören nicht gross. Es wird wieder richtig warm. Bis 27 Grad und dazu recht viel Sonne.
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2: Diese Themen haben heute Schlagzeilen gemacht. Guten Abend.
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2: Rund 800 ehemalige Fading- und Heimkinder haben sich heute in Langenthal zum nationalen Sommerfest getroffen. Ihren Gast war Bundesrätin Elisabeth Boom-Schneider. Sie erinnerte an die tiefen Wunden, welche fürsorgerische Zwangsmaßnahmen und Fremdplatzierungen hinterlassen hätten. Die Betroffenen verdienten historische Klarheit und eine ehrliche Auseinandersetzung mit dem Geschehen, so die Bundesrätin. Zum Sommerfest eingeladen hatte die Guido-Fluri-Stiftung. Sie hatte 2014 die Wiedergutmachungsinitiative lanciert. Auf dem Genfer See haben rund 20 Boote der Gaza-Flotte die Politik der G7-Staaten angeprangert. Hintergrund ist der G7-Gipfel im französischen Evian. Auf den Fahnen der Boote waren unter anderem Slogans wie «Stopp die Komplizenschaft» und «Freiheit für Palästina» zu lesen. Die Organisatorinnen und Organisatoren erklärten, mit der Aktion wolle man auf die bestehende Mitverantwortung der Staaten für die Lage im Gazastreifen aufmerksam machen. Kritisiert wurde insbesondere die militärische Unterstützung Israels. Internationale Medien haben sich mehrheitlich kritisch zur SVP-Initiative «Keine 10 Millionen Schweiz» geäußert. Der deutsche Spiegel, die französische Zeitung «Le Figaro» sowie die britische Zeitung «The Guardian» warnen vor negativen Folgen für Wirtschaft und Beziehungen zur EU. Der «Guardian» bezeichnet die Vorlage gar als Rechtsaußenfantasie. Morgen stimmt die Schweizer Bevölkerung darüber ab. Die Vorlage will die Zuwanderung begrenzen, damit die ständige Wohnbevölkerung der Schweiz die 10-Millionen-Grenze nicht überschreitet. Die FDP-Frauen haben heute einen Tag vor dem feministischen Streiktag mit einer landesweiten Aktion auf ihre Anliegen aufmerksam gemacht. Frühmorgens verteilten sie rund 5000 blaue Velosattel-Überzüge mit dem Slogan «Wir treten in die Pedale für Frauenrechte». Für die FDP-Frauen Schweiz bedeutet Frauenpolitik, Frauen stärken, statt sie in Rollenbildern festzuhalten. Im Zentrum stehe für sie Selbstverantwortung, Freiheit und soziale Gerechtigkeit. Statt zu streiken, habe man mit der Aktion ein Zeichen für Fortschritt, Freiheit und Gemeinsinn setzen wollen. Die Zahl der Straftaten gegen wohnungslose Menschen in Deutschland ist deutlich gestiegen. Das berichtet der Spiegel. Demnach registrierten die Behörden fast 17% mehr Delikte als im Vorjahr. Am häufigsten wurden obdachlose Menschen in Berlin Opfer von Straftaten. Fachleute gehen allerdings von einer hohen Dunkelziffer aus. Viele Betroffene würden Übergriffe nicht anzeigen.
3: Der Sommer ist gekommen und er bleibt auch am Sonntag. Die paar Wolken, die es hat, die stören nicht gross. Es wird wieder richtig warm. Bis 27 Grad und dazu recht viel Sonne. 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
2: Diese Themen haben heute Schlagzeilen gemacht. Guten Abend.
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2: Der SHG geht es finanziell besser als erwartet. Das zeigen die Zahlen für das letzte Jahr, wie CR Media berichtet. Sowohl die Werbe- und Sponsoring-Einnahmen als auch die übrigen Erträge sind gegenüber den Vorjahren gestiegen. Dazu beigetragen haben unter anderem große Sportanlässe und der Eurovision Song Contest in Basel. Trotz der besseren Entwicklung hält die SAG an ihrem Sparziel fest. Bis 2029 sollen weiterhin 270 Millionen Franken eingespart und rund 900 Stellen abgebaut werden.
3: Barbetreiberin Jessica Moretti hat vor der Brandkatastrophe in Crans-Montana insgesamt 900 Wunderkerzen bestellt. Die Wunderkerzen gelten als Auslöser des Brandes. Chatverläufe zeigten, dass Jessica Moretti schon 2019 vor den Kerzen gewarnt hatte. Trotzdem habe sie weitere 900 Stück bestellt. In einer Sprachnachricht, die der Zeitung La Repubblica vorliegt, sagt Moretti, sie müsse die bestellten Wunderkerzen in Frankreich abholen, dass sie explosiv seien und nicht in die Schweiz geliefert würden. Ermittlern erzählten Moretti, sie könnten sich nicht daran erinnern, Wunderkerzen in Frankreich abgeholt zu haben.
2: Die Schweiz erlebt ab Mitte der Woche die zweite Hitzewelle des Jahres. Ab Mittwoch steigen die Temperaturen im Flachland auf bis zu 33 Grad. Die Hitzephase dürfte laut Meteo Schweiz bis ins Wochenende anhalten. Besonders heiß werde es voraussichtlich im Wallis, im Raum Genf, in Basel sowie entlang der unteren Aare. In den Alpen sind am Wochenende zudem Hitzegewitter möglich.
3: Der iranische Fußballverband wirft FIFA-Präsident Gianni Infantino vor, Zusagen nicht eingehalten zu haben. Infantino habe uneingeschränkten Zugang für alle Verbandsmitglieder zu den drei WM-Spielen des Irans in den USA versprochen, sagte ein iranischer WM-Teambetreuer. Er ist einer von 15 iranischen Funktionären, die kein US-Visum für die WM-Spiele erhalten haben. Am Mittwoch hatte Infantino bei einer Pressekonferenz Irans WM-Teilnahme noch als Beweis für den Erfolg der FIFA bei der Bewältigung komplexer politischer Fragen gefeiert. Die USA müssen Erinnerungen an die Sklaverei vorerst wieder anbringen. Die US-Regierung hatte in Nationalparks und an öffentlichen Plätzen Tafeln entfernen lassen, die an Sklaverei oder Rassismus erinnern. Das Vorgehen der Regierung habe zum Ziel, die Geschichte der USA umzuschreiben, teilt eine Bundesrichterin aus Boston mit. Die US-Regierung hat nun 3 Wochen Zeit, Tafeln, Denkmäler und Statuen wieder anzubringen.
2: Zehntausende Menschen haben in der südkoreanischen Hauptstadt Seoul an der größten Pride-Parade des Landes teilgenommen. Sie demonstrierten mit Regenbogenflaggen und Protestbahnen für die Rechte der LGBTQ-Community. Nur wenige hundert Meter entfernt fand eine christliche Gegendemo statt. Homosexualität ist in den Augen der Gegendemonstranten eine Sünde. Südkorea gehört neben Japan und der Türkei laut einer OECD-Studie zu den Schlusslichtern bei der rechtlichen Gleichstellung von LGBTQ-Personen.
4: Der Sommer ist gekommen und er bleibt auch am Sonntag. Die paar Wolken, die es hat, die stören nicht gross. Es wird wieder richtig warm, bis 27 Grad und dazu recht viel Sonne. 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
2: Diese Themen haben heute Schlagzeilen gemacht. Guten Abend.
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2: Rund 800 ehemalige Fading- und Heimkinder haben sich heute in Langenthal zum nationalen Sommerfest getroffen. Ihren Gast war Bundesrätin Elisabeth Boom-Schneider. Sie erinnerte an die tiefen Wunden, welche fürsorgerische Zwangsmaßnahmen und Fremdplatzierungen hinterlassen hätten. Die Betroffenen verdienten historische Klarheit und eine ehrliche Auseinandersetzung mit dem Geschehen, so die Bundesrätin. Zum Sommerfest eingeladen hatte die Guido-Fluri-Stiftung. Sie hatte 2014 die Wiedergutmachungsinitiative lanciert. Auf dem Genfersee haben rund 20 Boote der Gaza-Flotte die Politik der G7-Staaten angeprangert. Hintergrund ist der G7-Gipfel im französischen Evian. Auf den Fahnen der Boote waren unter anderem Slogans wie «Stopp die Komplizenschaft» und «Freiheit für Palästina» zu lesen. Die Organisatorinnen und Organisatoren erklärten, mit der Aktion wolle man auf die bestehende Mitverantwortung der Staaten für die Lage im Gazastreifen aufmerksam machen. Kritisiert wurde insbesondere die militärische Unterstützung Israels. Internationale Medien haben sich mehrheitlich kritisch zur SVP-Initiative «Keine 10 Millionen Schweiz» geäußert. Der deutsche Spiegel, die französische Zeitung Le Figaro sowie die britische Zeitung The Guardian warnen vor negativen Folgen für Wirtschaft und Beziehungen zur EU. Der Guardian bezeichnet die Vorlage gar als Rechtsaußenfantasie. Morgen stimmt die Schweizer Bevölkerung darüber ab. Die Vorlage will die Zuwanderung begrenzen, damit die ständige Wohnbevölkerung der Schweiz die 10-Millionen-Grenze nicht überschreitet. Die FDP-Frauen haben heute einen Tag vor dem feministischen Streiktag mit einer landesweiten Aktion auf ihre Anliegen aufmerksam gemacht. Frühmorgens verteilten sie rund 5000 blaue Velosattel-Überzüge mit dem Slogan «Wir treten in die Pedale für Frauenrechte». Für die FDP-Frauen Schweiz bedeutet Frauenpolitik, Frauen stärken, statt sie in Rollenbildern festzuhalten. Im Zentrum stehe für sie Selbstverantwortung, Freiheit und soziale Gerechtigkeit. Statt zu streiken, habe man mit der Aktion ein Zeichen für Fortschritt, Freiheit und Gemeinsinn setzen wollen. Die Zahl der Straftaten gegen wohnungslose Menschen in Deutschland ist deutlich gestiegen. Das berichtet der Spiegel. Demnach registrierten die Behörden fast 17% mehr Delikte als im Vorjahr. Am häufigsten wurden obdachlose Menschen in Berlin Opfer von Straftaten. Fachleute gehen allerdings von einer hohen Dunkelziffer aus. Viele Betroffene würden Übergriffe nicht anzeigen.
3: Der Sommer ist gekommen und er bleibt auch am Sonntag. Die paar Wolken, die es hat, die stören nicht gross. Es wird wieder richtig warm, bis 27 Grad und dazu recht viel Sonne. Alle aktuellen Verkehrsmeldungen gibt es immer bei uns auf der Radio FM1 App. Wir wünschen euch weiterhin eine gute Fahrt.
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2: Diese Themen haben heute Schlagzeilen gemacht. Guten Abend.
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2: Der SAG geht es finanziell besser als erwartet. Das zeigen die Zahlen für das letzte Jahr, wie CR Media berichtet. Sowohl die Werbe- und Sponsoring-Einnahmen als auch die übrigen Erträge sind gegenüber den Vorjahren gestiegen. Dazu beigetragen haben unter anderem große Sportanlässe und der Eurovision Song Contest in Basel. Trotz der besseren Entwicklung hält die SAG an ihrem Sparziel fest. Bis 2029 sollen weiterhin 270 Millionen Franken eingespart und rund 900 Stellen abgebaut werden.
3: Barbetreiberin Jessica Moretti hat vor der Brandkatastrophe in Crans-Montana insgesamt 900 Wunderkerzen bestellt. Die Wunderkerzen gelten als Auslöser des Brandes. Chatverläufe zeigten, dass Jessica Moretti schon 2019 vor den Kerzen gewarnt hatte. Trotzdem habe sie weitere 900 Stück bestellt. In einer Sprachnachricht, die der Zeitung La Repubblica vorliegt, sagt Moretti, sie müsse die bestellten Wunderkerzen in Frankreich abholen, dass sie explosiv seien und nicht in die Schweiz geliefert würden. Ermittlern erzählten Moretti, sie könnten sich nicht daran erinnern, Wunderkerzen in Frankreich abgeholt zu haben. Der iranische Fußballverband wirft FIFA-Präsident Gianni Infantino vor, Zusagen nicht eingehalten zu haben. Infantino habe uneingeschränkten Zugang für alle Verbandsmitglieder zu den drei WM-Spielen des Irans in den USA versprochen, sagte ein iranischer WM-Teambetreuer. Er ist einer von 15 iranischen Funktionären, die kein US-Visum für die WM-Spiele erhalten haben. Am Mittwoch hatte Infantino bei einer Pressekonferenz Irans WM-Teilnahme noch als Beweis für den Erfolg der FIFA bei der Bewältigung komplexer politischer Fragen gefeiert. Die USA müssen Erinnerungen an die Sklaverei vorerst wieder anbringen. Die US-Regierung hatte in Nationalparks und an öffentlichen Plätzen Tafeln entfernen lassen, die an Sklaverei oder Rassismus erinnern. Das Vorgehen der Regierung habe zum Ziel, die Geschichte der USA umzuschreiben, teilt eine Bundesrichterin aus Boston mit. Die US-Regierung hat nun 3 Wochen Zeit, Tafeln, Denkmäler und Statuen wieder anzubringen.
2: Zehntausende Menschen haben in der südkoreanischen Hauptstadt Seoul an der größten Pride-Parade des Landes teilgenommen. Sie demonstrierten mit Regenbogenflaggen und Protestbannern für die Rechte der LGBTQ-Community. Nur wenige hundert Meter entfernt fand eine christliche Gegendemo statt. Homosexualität ist in den Augen der Gegendemonstranten eine Sünde. Südkorea gehört neben Japan und der Türkei laut einer OECD-Studie zu den Schlusslichtern bei der rechtlichen Gleichstellung von LGBTQ-Personen.
4: Der Sommer ist gekommen und er bleibt auch am Sonntag. Die paar Wolken, die es hat, die stören nicht gross. Es wird wieder richtig warm, bis 27 Grad und dazu recht viel Sonne. 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